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1: Ich bin Jerome Nussbaum. Das schöne Wetter am langen Pfingstwochenende hat dieses Jahr viele kurz entschlossene Urlauber nach Mecklenburg-Vorpommern gelockt. Nicht nur an die Ostsee, sondern auch ins Binnenland. Landes-DEHUGA-Präsident Schwarz sprach in der ARD von einer sehr guten Auslastung in Hotels und Pensionen. Demnach waren auch Unterkünfte etwa an der Mecklenburgischen Seenplatte gut nachgefragt. Außerdem geben die Besucher mehr Geld aus als noch vor einigen Jahren. Die Umsätze über Pfingsten seien vielerorts entsprechend positiv ausgefallen. Zum 6. Mal fördert das Land kostenlose Schwimmkurse für Grundschulkinder, die noch Nachholbedarf beim Schwimmen haben. Die Kurse werden außerhalb des Schulunterrichts angeboten. Organisiert werden sie vom Schwimmverband MV, der DLRG, der DRK Wasserwacht und auch vom Arbeiter-Samariter-Bund. Dafür stellt die Landesregierung rund 160.000 Euro bereit. Sportministerin Driese sagte, jedes Kind, das sicher schwimmen lernt, gewinne ein Stück Freiheit und Schutz. Kinderlose in Deutschland sollen künftig offenbar stärker in die Pflegekasse einzahlen. So plane es Bundesgesundheitsministerin Wagen im Zuge der Pflegereform, berichtet das Redaktionsnetzwerk Deutschland.
2: Die Information soll aus Koalitionskreisen gekommen sein. Demnach soll der Beitragszuschlag für Kinderlose auf 0,7 Prozentpunkte angehoben werden. Die Versicherten würden dann insgesamt einen Beitragssatz von 2,5% zahlen. Bei Versicherten mit Kindern soll es bei den bisherigen Sätzen von 1,8 bei einem und bis zu 1,3% bei drei Kindern bleiben. Ulrike Klein, Redaktion.
1: Die US-Armee hat neue Angriffe auf den Iran geflogen. Laut Zentralkommando CENTCOM sollen dabei iranische Abschussanlagen für Raketen getroffen worden sein. Ebenso Boote, die gerade Minen verlegen wollten.
3: Iranische Medien melden mehrere Todesopfer nach einem amerikanischen Angriff auf die Insel Larak in der Straße von Hormus. Gestern hieß es noch von US-Außenminister Rubio, ein Abkommen zum Ende des Kriegs stehe kurz bevor. Präsident Trump gab zuletzt aber auch bekannt, seine Unterhändler angewiesen zu haben, nichts zu überstürzen. Noah Ulrich, Redaktion.
1: Auch aus Israel werden neue Angriffe gemeldet. Die Hisbollah-Miliz hat nach eigenen Angaben vom Libanon aus mehrere Ziele mit Raketen attackiert. Dabei sollen drei Armeekasernen im Norden Israels getroffen worden sein. Die Hisbollah begründete ihre Angriffe mit nach ihren Angaben israelischen Verstößen gegen die vereinbarte Waffenruhe. Der israelische Ministerpräsident Netanyahu hatte die Armee am Abend aufgefordert, ihr Vorgehen gegen die pro-iranische Hisbollah zu verstärken. Ziel sei es, die Miliz zu zerschlagen. Der SC Paderborn steigt in die erste Fußball-Bundesliga auf. Wolfsburg hat den Klassenerhalt nicht geschafft. Im Relegationsrückspiel in Paderborn gab es am Abend eine 1:2 Niederlage nach Verlängerung für die Wolfsburger. Das entscheidende Tor für Paderborn fiel erst in der 100. Minute.
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1: Die Temperaturen liegen im Moment in Schwerin bei 13 Grad, 15 messen wir in Rostock, 14 sind es in Waren, Neubrandenburg und in Binz und in Heringsdorf auf Usedom 15 Grad. Heute bekommen wir nochmal viel Sonnenschein und es soll trocken bleiben. Nur in Vorpommern sind zeitweise ein paar Wolken dabei. Auf Rügen kann es auch etwas regnen. Das Ganze bei Höchstwerten zwischen 27 und 30 Grad, an der Elbe bei bis zu 31 Grad, in Küstennähe zwischen 21 und 26 Grad.

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4: Die Feuerwehr ist in Güstrow bei einem Brand in einer Autowerkstatt im Einsatz gewesen. In dem Gebäude an der Schwaner Straße waren immer wieder Explosionen zu hören, offenbar ausgelöst durch das Platzen von Autoreifen. Die Kripo schließt Brandstiftung nicht aus. Die Bauarbeiten am Kreisverkehr in Jarmen verlaufen nach Plan. Laut Straßenbauamt sollen sie bis Ende Juli abgeschlossen sein. Die Stadt will dann mit der Gestaltung der Mittelinsel beginnen, wo laut Bürgermeister Werner eine kleine Nachbildung der Peenebrücke entstehen soll. Auf der A20 ist zwischen Neubrandenburg-Ost und Friedland ein Auto ausgebrannt. Die Polizei geht von einem technischen Defekt im Motorraum aus. Der Fahrer und seine Beifahrerin konnten sich rechtzeitig in Sicherheit bringen. Die Straßenbauarbeiten, die über Monate für Verkehrsbehinderungen an der B105 in Neubukow gesorgt haben, werden bald abgeschlossen. Dort werden Hauptleitungen für Fernwärme verlegt. Laut Stadtverwaltung sollen die Fahrbahnen Anfang Juni wiederhergestellt werden.
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4: Die Temperaturen liegen im Moment in Schwerin bei 13 Grad, 15 messen wir in Rostock, 14 sind es in Waren, Neubrandenburg und in Binz und in Heringsdorf auf Usedom 15 Grad. Heute bekommen wir nochmal viel Sonnenschein und es soll trocken bleiben, nur in Vorpommern sind zeitweise ein paar Wolken dabei, auf Rügen kann es auch etwas regnen. Das Ganze bei Höchstwerten zwischen 27 und 30 Grad, an der Elbe bei bis zu 31 Grad, in Küstennähe zwischen 21 und 26 Grad. 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
4: Ich bin Jerome Nussbaum. Das schöne Wetter am langen Pfingstwochenende hat dieses Jahr viele kurz entschlossene Urlauber nach Mecklenburg-Vorpommern gelockt. Nicht nur an die Ostsee, sondern auch ins Binnenland. Landes-DEHUGA-Präsident Schwarz sprach in der ARD von einer sehr guten Auslastung in Hotels und Pensionen. Demnach waren auch Unterkünfte etwa an der Mecklenburgischen Seenplatte gut nachgefragt. Außerdem geben die Besucher mehr Geld aus als noch vor einigen Jahren. Die Umsätze über Pfingsten seien vielerorts entsprechend positiv ausgefallen. Zum 6. Mal fördert das Land kostenlose Schwimmkurse für Grundschulkinder, die noch Nachholbedarf beim Schwimmen haben. Die Kurse werden außerhalb des Schulunterrichts angeboten. Organisiert werden sie vom Schwimmverband MV, der DLRG, der DRK Wasserwacht und auch vom Arbeiter-Samariter-Bund. Dafür stellt die Landesregierung rund 160.000 Euro bereit. Sportministerin Driese sagte, jedes Kind, das sicher schwimmen lernt, gewinne ein Stück Freiheit und Schutz. Kinderlose in Deutschland sollen künftig offenbar stärker in die Pflegekasse einzahlen. So plane es Bundesgesundheitsministerin Wagen im Zuge der Pflegereform, berichtet das Redaktionsnetzwerk Deutschland.
5: Die Information soll aus Koalitionskreisen gekommen sein. Demnach soll der Beitragszuschlag für Kinderlose auf 0,7 Prozentpunkte angehoben werden. Die Versicherten würden dann insgesamt einen Beitragssatz von 2,5% zahlen. Bei Versicherten mit Kindern soll es bei den bisherigen Sätzen von 1,8 bei einem und bis zu 1,3% bei drei Kindern bleiben. Ulrike Klein, Redaktion.
4: Die US-Armee hat neue Angriffe auf den Iran geflogen. Laut Zentralkommando CENTCOM sollen dabei iranische Abschussanlagen für Raketen getroffen worden sein. Ebenso Boote, die gerade Minen verlegen wollten.
6: Iranische Medien melden mehrere Todesopfer nach einem amerikanischen Angriff auf die Insel Larak in der Straße von Hormus. Gestern hieß es noch von US-Außenminister Rubio, ein Abkommen zum Ende des Kriegs stehe kurz bevor. Präsident Trump gab zuletzt aber auch bekannt, seine Unterhändler angewiesen zu haben, nichts zu überstürzen. Noah Ulrich, Redaktion.
4: Auch aus Israel werden neue Angriffe gemeldet. Die Hisbollah-Miliz hat nach eigenen Angaben vom Libanon aus mehrere Ziele mit Raketen attackiert. Dabei sollen drei Armeekasernen im Norden Israels getroffen worden sein. Die Hisbollah begründete ihre Angriffe mit nach ihren Angaben israelischen Verstößen gegen die vereinbarte Waffenruhe. Der israelische Ministerpräsident Netanyahu hatte die Armee am Abend aufgefordert, ihr Vorgehen gegen die pro-iranische Hisbollah zu verstärken. Ziel sei es, die Miliz zu zerschlagen. Der SC Paderborn steigt in die erste Fußball-Bundesliga auf. Wolfsburg hat den Klassenerhalt nicht geschafft. Im Relegationsrückspiel in Paderborn gab es am Abend eine 1:2 Niederlage nach Verlängerung für die Wolfsburger. Das entscheidende Tor für Paderborn fiel erst in der 100. Minute.
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4: Die Temperaturen liegen im Moment in Schwerin bei 13 Grad, 15 messen wir in Rostock, 14 sind es in Waren, Neubrandenburg und in Binz und in Heringsdorf auf Usedom 15 Grad. Heute bekommen wir nochmal viel Sonnenschein und es soll trocken bleiben. Nur in Vorpommern sind zeitweise ein paar Wolken dabei. Auf Rügen kann es auch etwas regnen. Das Ganze bei Höchstwerten zwischen 27 und 30 Grad, an der Elbe bei bis zu 31 Grad, in Küstennähe zwischen 21 und 26 Grad.

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4: Die Feuerwehr ist in Güstrow bei einem Brand in einer Autowerkstatt im Einsatz gewesen. In dem Gebäude an der Schwaner Straße waren immer wieder Explosionen zu hören, offenbar ausgelöst durch das Platzen von Autoreifen. Die Kripo schließt Brandstiftung nicht aus. Die Bauarbeiten am Kreisverkehr in Jarmen verlaufen nach Plan. Laut Straßenbauamt sollen sie bis Ende Juli abgeschlossen sein. Die Stadt will dann mit der Gestaltung der Mittelinsel beginnen, wo laut Bürgermeister Werner eine kleine Nachbildung der Peenebrücke entstehen soll. Auf der A20 ist zwischen Neubrandenburg-Ost und Friedland ein Auto ausgebrannt. Die Polizei geht von einem technischen Defekt im Motorraum aus. Der Fahrer und seine Beifahrerin konnten sich rechtzeitig in Sicherheit bringen. Die Straßenbauarbeiten, die über Monate für Verkehrsbehinderungen an der B105 in Neubukow gesorgt haben, werden bald abgeschlossen. Dort werden Hauptleitungen für Fernwärme verlegt. Laut Stadtverwaltung sollen die Fahrbahnen Anfang Juni wiederhergestellt werden.
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4: Wir schauen auf die aktuellen Temperaturen. Schwerin 16 Grad, Rostock 18, 17 messen wir in Waren und in Neubrandenburg, 16 sind es in Binz und 17 auch in Heringsdorf. Heute bekommen wir nochmal viel Sonnenschein und es soll trocken bleiben. Nur in Vorpommern sind zeitweise ein paar Wolken dabei. Auf Rügen kann es auch etwas regnen. Das Ganze bei Höchstwerten zwischen 27 und 30 Grad, an der Elbe bei bis zu 31 Grad, in Küstennähe zwischen 21 und 26 Grad. 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
1: Ich bin Jerome Nussbaum. Auf Usedom ist ein Zug an einem Bahnübergang mit einem Auto zusammengestoßen. Der Autofahrer hatte gestern offenbar in Karlshagen das rote Warnlicht der Schrankenanlage übersehen und blieb dann zwischen den Schranken stehen. Der Zug der Bäderbahn konnte nicht mehr rechtzeitig bremsen. Der 88-jährige Autofahrer wurde leicht verletzt. Gegen ihn wird wegen Verdachts auf Gefährdung des Bahnverkehrs ermittelt. Sein Auto war nach dem Zusammenstoß nicht mehr fahrbereit. Auf der Insel Pöhl wird von morgen Nachmittag an die Landstraße zwischen Verdorf und Kirchdorf bis Mitte Juni voll gesperrt sein. Schon heute wird die Baustelle eingerichtet. Laut Landesamt für Straßenbau und Verkehr wird die Fahrbahn erneuert. Auch der Radweg entlang der 3 Kilometer langen Strecke ist dann voraussichtlich bis zum 18. Juni gesperrt. Es gibt eine Umleitung über Malchow. Russland bereitet offenbar eine weitere Angriffswelle auf Kiew vor. Der Kreml fordert Ausländer und Mitarbeiter diplomatischer Vertretungen auf, die ukrainische Hauptstadt zu verlassen.
2: Damit verschärft sich die Lage im Ukraine-Krieg immer weiter. Zum ersten Mal hatte Russland am Samstag die Hyperschallrakete Oreshnik auf die Region Kiew abgefeuert. Bei den Angriffen wurden laut dem ukrainischen Präsidenten Zelensky mindestens 4 Menschen getötet. In Kiew wurden auch das ARD-Studio und das Büro der Deutschen Welle teilweise zerstört. Erst gestern wurden weitere Angriffe unter anderem auf Saporischschja gemeldet. Die Ukraine selbst hatte Gegenangriffe unter anderem auf russische besetzte Gebiete im Osten des Landes gestartet. Noah Ulrich, Redaktion.
1: Die Vertretungen der Europäischen Union in der Ukraine haben inzwischen erklärt, sich von den russischen Drohungen nicht einschüchtern zu lassen. Aufforderungen, das diplomatische Personal aus Kiew abzuziehen, wurden abgewiesen. Russland wolle mit seinen Warnungen nur Panik verbreiten und die Ukraine isolieren, sagte die Leiterin der EU-Vertretung vor Ort. Auch das ukrainische Außenministerium ruft die Verbündeten auf, zu bleiben. Im Iran-Krieg schwinden Hoffnungen auf ein baldiges Friedensabkommen wieder nach neuen Angriffen der US-Armee in der Straße von Hormuz. Ziel waren laut Zentralkommando CENTCOM Raketenabschussrampen und auch Boote, die gerade Minen verlegt haben sollen. Vorher hieß es noch, dass die USA und der Iran weiter über eine Öffnung der wichtigen Öltransportroute verhandeln. Ende Juni sollen wieder alle Schiffe die Meerenge im Persischen Golf passieren können. Hoffnungen darauf hatten gestern zu deutlichen Kurssprüngen an den Börsen geführt und auch zu sinkenden Ölpreisen. Zum ersten Mal in der Vereinsgeschichte steigt Wolfsburg in die zweite Fußball-Bundesliga ab. Der SC Paderborn hat dagegen den Aufstieg geschafft. Er besiegte Wolfsburg im Relegationsrückspiel am Abend zu Hause mit 2:1 nach Verlängerung. Heute Abend spielt Drittligist Rot-Weiß Essen um den Aufstieg gegen Greuther Fürth. Das Hinspiel hatte Fürth 0:1 verloren.
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1: Wir schauen auf die aktuellen Temperaturen. Schwerin 16 Grad, Rostock 18, 17 messen wir in Waren und in Neubrandenburg, 16 sind es in Binz und 17 auch in Heringsdorf. Heute bekommen wir nochmal viel Sonnenschein und es soll trocken bleiben. Nur in Vorpommern sind zeitweise ein paar Wolken dabei. Auf Rügen kann es auch etwas regnen. Das Ganze bei Höchstwerten zwischen 27 und 30 Grad, an der Elbe bei bis zu 31 Grad, in Küstennähe zwischen 21 und 26 Grad.

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6: Ein betrunkener Mann hat am Kummerower See einen Einsatz der Wasserschutzpolizei ausgelöst. Vorher soll der 39-Jährige einen Kioskbesitzer bedroht haben. Er flüchtete mit einem Boot, konnte dann aber gestoppt werden. Auf der Insel Pöhl wird von morgen Nachmittag an die Landstraße zwischen Verdorf und Kirchdorf bis Mitte Juni voll gesperrt sein. Laut Landesamt für Straßenbau und Verkehr wird die Fahrbahn erneuert. Auch der Radweg entlang der 3 Kilometer langen Strecke ist dann voraussichtlich bis zum 18. Juni gesperrt. Bei einem Unfall in einer Motorradkolonne bei Kano im Kreis Mecklenburgische Seenplatte sind 3 Menschen verletzt worden. Einer der Biker war wegen eines Bremsmanövers vor ihm aufgefahren. Das schöne Wetter am langen Pfingstwochenende hat dieses Jahr viele kurzentschlossene Urlauber angelockt. Nicht nur an die Ostsee, sondern auch ins Binnenland. Landesdehoga-Präsident Schwarz sprach in der ARD von einer sehr guten Auslastung in Hotels und Pensionen.
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6: Wir schauen auf die aktuellen Temperaturen. Schwerin 16 Grad, Rostock 18, 17 messen wir in Waren und in Neubrandenburg, 16 sind es in Binz und 17 auch in Heringsdorf. Heute bekommen wir nochmal viel Sonnenschein und es soll trocken bleiben. Nur in Vorpommern sind zeitweise ein paar Wolken dabei. Auf Rügen kann es auch etwas regnen. Das Ganze bei Höchstwerten zwischen 27 und 30 Grad, an der Elbe bei bis zu 31 Grad, in Küstennähe zwischen 21 und 26 Grad. 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
9: Ich bin Jerome Nussbaum. Auf Usedom ist ein Zug an einem Bahnübergang mit einem Auto zusammengestoßen. Der Autofahrer hatte gestern offenbar in Karlshagen das rote Warnlicht der Schrankenanlage übersehen und blieb dann zwischen den Schranken stehen. Der Zug der Bäderbahn konnte nicht mehr rechtzeitig bremsen. Der 88-jährige Autofahrer wurde leicht verletzt. Gegen ihn wird wegen Verdachts auf Gefährdung des Bahnverkehrs ermittelt. Sein Auto war nach dem Zusammenstoß nicht mehr fahrbereit. Auf der Insel Pöhl wird von morgen Nachmittag an die Landstraße zwischen Verdorf und Kirchdorf bis Mitte Juni voll gesperrt sein. Schon heute wird die Baustelle eingerichtet. Laut Landesamt für Straßenbau und Verkehr wird die Fahrbahn erneuert. Auch der Radweg entlang der 3 Kilometer langen Strecke ist dann voraussichtlich bis zum 18. Juni gesperrt. Es gibt eine Umleitung über Malchow. Russland bereitet offenbar eine weitere Angriffswelle auf Kiew vor. Der Kreml fordert Ausländer und Mitarbeiter diplomatischer Vertretungen auf, die ukrainische Hauptstadt zu verlassen.
10: Damit verschärft sich die Lage im Ukraine-Krieg immer weiter. Zum ersten Mal hatte Russland am Samstag die Hyperschallrakete Oreshnik auf die Region Kiew abgefeuert. Bei den Angriffen wurden laut dem ukrainischen Präsidenten Zelensky mindestens 4 Menschen getötet. In Kiew wurden auch das ARD-Studio und das Büro der Deutschen Welle teilweise zerstört. Erst gestern wurden weitere Angriffe unter anderem auf Saporischschja gemeldet. Die Ukraine selbst hatte Gegenangriffe unter anderem auf russische besetzte Gebiete im Osten des Landes gestartet. Noah Ulrich, Redaktion.
9: Die Vertretungen der Europäischen Union in der Ukraine haben inzwischen erklärt, sich von den russischen Drohungen nicht einschüchtern zu lassen. Aufforderungen, das diplomatische Personal aus Kiew abzuziehen, wurden abgewiesen. Russland wolle mit seinen Warnungen nur Panik verbreiten und die Ukraine isolieren, sagte die Leiterin der EU-Vertretung vor Ort. Auch das ukrainische Außenministerium ruft die Verbündeten auf, zu bleiben. Im Irankrieg schwinden Hoffnungen auf ein baldiges Friedensabkommen wieder nach neuen Angriffen der US-Armee in der Straße von Hormuz. Ziel waren laut Zentralkommando CENTCOM Raketenabschussrampen und auch Boote, die gerade Minen verlegt haben sollen. Vorher hieß es noch, dass die USA und der Iran weiter über eine Öffnung der wichtigen Öltransportroute verhandeln. Ende Juni sollen wieder alle Schiffe die Meerenge im Persischen Golf passieren können. Hoffnungen darauf hatten gestern zu deutlichen Kurssprüngen an den Börsen geführt und auch zu sinkenden Ölpreisen. Zum ersten Mal in der Vereinsgeschichte steigt Wolfsburg in die 2. Fußball-Bundesliga ab. Der SC Paderborn hat dagegen den Aufstieg geschafft. Er besiegte Wolfsburg im Relegationsrückspiel am Abend zu Hause mit 2:1 nach Verlängerung. Heute Abend spielt Drittligist Rot-Weiß Essen um den Aufstieg gegen Greuther Fürth. Das Hinspiel hatte Fürth 0:1 verloren.
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9: Wir schauen auf die aktuellen Temperaturen. Schwerin 16 Grad, Rostock 18, 17 messen wir in Waren und in Neubrandenburg, 16 sind es in Binz und 17 auch in Heringsdorf. Heute bekommen wir nochmal viel Sonnenschein und es soll trocken bleiben. Nur in Vorpommern sind zeitweise ein paar Wolken dabei. Auf Rügen kann es auch etwas regnen. Das Ganze bei Höchstwerten zwischen 27 und 30 Grad, an der Elbe bei bis zu 31 Grad, in Küstennähe zwischen 21 und 26 Grad.

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4: Ein betrunkener Mann hat am Kummerower See einen Einsatz der Wasserschutzpolizei ausgelöst. Vorher soll der 39-Jährige einen Kioskbesitzer bedroht haben. Er flüchtete mit einem Boot, konnte dann aber gestoppt werden. Auf der Insel Pöhl wird von morgen Nachmittag an die Landstraße zwischen Verdorf und Kirchdorf bis Mitte Juni voll gesperrt sein. Laut Landesamt für Straßenbau und Verkehr wird die Fahrbahn erneuert. Auch der Radweg entlang der 3 Kilometer langen Strecke ist dann voraussichtlich bis zum 18. Juni gesperrt. Bei einem Unfall in einer Motorradkolonne bei Kano im Kreis Mecklenburgische Seenplatte sind 3 Menschen verletzt worden. Einer der Biker war wegen eines Bremsmanövers vor ihm aufgefahren. Das schöne Wetter am langen Pfingstwochenende hat dieses Jahr viele kurzentschlossene Urlauber angelockt. Nicht nur an die Ostsee, sondern auch ins Binnenland. Landes-DEHOGA-Präsident Schwarz sprach in der ARD von einer sehr guten Auslastung in Hotels und Pensionen.
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4: Wir schauen auf die aktuellen Temperaturen. Schwerin 16 Grad, Rostock 18, 17 messen wir in Waren und in Neubrandenburg, 16 sind es in Binz und 17 auch in Heringsdorf. Heute bekommen wir nochmal viel Sonnenschein und es soll trocken bleiben. Nur in Vorpommern sind zeitweise ein paar Wolken dabei. Auf Rügen kann es auch etwas regnen. Das Ganze bei Höchstwerten zwischen 27 und 30 Grad, an der Elbe bei bis zu 31 Grad, in Küstennähe zwischen 21 und 26 Grad. 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
4: Ich bin Jerome Nussbaum. In einer neuen Studie zur Daseinsvorsorge schneidet Mecklenburg-Vorpommern nicht gut ab. Das Institut der Deutschen Wirtschaft hat 11.000 Gemeinden bundesweit zur Versorgung mit Ärzten, Kitas und Schulen, aber auch beim öffentlichen Nahverkehr und schnellem Internet verglichen. Mecklenburg-Vorpommern landete dabei ganz hinten und ist damit am schlechtesten versorgt. In Nordrhein-Westfalen dagegen fällt mehr als jede zweite untersuchte Gemeinde in die Kategorie sehr gut. Von den ostdeutschen Städten erreichten allerdings insgesamt 30% ein sehr gut, von den Westdeutschen nur 20%. Die Feuerwehr ist in Güstrow bei einem Brand in einer Autowerkstatt im Einsatz gewesen. In dem Gebäude an der Schwanerstraße waren immer wieder Explosionen zu hören, offenbar ausgelöst durch das Platzen von Autoreifen. Die Kripo schließt Brandstiftung nicht aus. Die Vertretungen der EU in Kiew wollen ihre Mitarbeiter nicht abziehen, trotz der von Russland angekündigten neuen Angriffe. Der Kreml hatte alle Ausländer aufgefordert, die ukrainische Hauptstadt so schnell wie möglich zu verlassen.
5: Die EU-Vertretungen wollen sich davon nicht einschüchtern lassen. Russland wolle mit seinen Warnungen nur Panik verbreiten und die Ukraine isolieren, sagte die Leiterin der EU-Vertretung vor Ort. Auch das ukrainische Außenministerium ruft die Verbündeten auf, zu bleiben. Zum ersten Mal hatte Russland am Samstag die Hyperschallrakete Oreschnik auf die Region Kiew abgefeuert. Mindestens 4 Menschen sollen bei den Angriffen ums Leben gekommen sein. In Kiew wurden auch das ARD-Studio und das Büro der Deutschen Welle teilweise zerstört. Noah Ulrich, Redaktion.
4: Es gibt eine Kehrtwende bei US-Präsident Trump im Irankrieg. Gestern noch hatte US-Außenminister Rubio erklärt, ein Friedensabkommen könne noch im Tagesverlauf unterschrieben werden. Doch Trump mahnt nun zur Geduld.
6: Seine Unterhändler sollten nichts überstürzen, so Trump. Die Zeit sei auf der Seite der USA. Und er griff Kritiker eines möglichen Iran-Abkommens scharf an. Der Deal mit dem Iran werde entweder ein großartiger und bedeutender Deal oder es werde keinen geben, schreibt er auf seinem Online-Dienst. Am Wochenende hatte er von einem weitgehend ausgehandelten Rahmenabkommen gesprochen. Dazu soll die Öffnung der Straße von Hormuz bis Ende Juni gehören. Doch in der Nacht gab es dort neue US-Angriffe, unter anderem auf Boote, die Minen ausgelegt haben sollen. Ulrike Klein, Redaktion.
4: Bundeswirtschaftsministerin Reiche reist heute nach China. In Peking und der Industriemetropole Guangzhou stehen Gespräche auf dem Programm. Dabei soll es unter anderem um die aktuellen Wettbewerbsherausforderungen gehen. Deutsche Unternehmen fordern, dass sich Reiche für fairen Wettbewerb einsetzen soll. Ein wichtiges Thema könnten aber auch die chinesischen Exportkontrollen auf Rohstoffe wie seltene Erden sein.
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4: Die Temperaturen liegen im Moment in Schwerin bei 22 Grad, 20 messen wir in Rostock, 21 sind es in Waren und in Neubrandenburg, Binz 19 und Heringsdorf 20 Grad. Auf Rügen kann es heute ein paar Schauer geben, ansonsten ist es wieder überwiegend heiter und auch trocken, bei Höchstwerten zwischen 27 und 31 Grad, in Küstennähe zwischen 21 und 26 Grad. Morgen erwarten wir dann wieder verbreitet viel Sonnenschein und es soll trocken bleiben, es wird aber wieder etwas kühler mit Höchstwerten um 20 Grad.

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7: Ich bin Jerome Nussbaum. In einer neuen Studie zur Daseinsvorsorge schneidet Mecklenburg-Vorpommern nicht gut ab. Das Institut der Deutschen Wirtschaft hat 11.000 Gemeinden bundesweit zur Versorgung mit Ärzten, Kitas und Schulen, aber auch beim öffentlichen Nahverkehr und schnellem Internet verglichen. Mecklenburg-Vorpommern landete dabei ganz hinten und ist damit am schlechtesten versorgt. In Nordrhein-Westfalen dagegen fällt Merzide zweite untersuchte Gemeinde in die Kategorie sehr gut. Von den ostdeutschen Städten erreichten allerdings insgesamt 30% ein sehr gut, von den Westdeutschen nur 20%. Die Feuerwehr ist in Güstrow bei einem Brand in einer Autowerkstatt im Einsatz gewesen. In dem Gebäude an der Schwanerstraße waren immer wieder Explosionen zu hören, offenbar ausgelöst durch das Platzen von Autoreifen. Die Kripo schließt Brandstiftung nicht aus. Die Vertretungen der EU in Kiew wollen ihre Mitarbeiter nicht abziehen, trotz der von Russland angekündigten neuen Angriffe. Der Kreml hatte alle Ausländer aufgefordert, die ukrainische Hauptstadt so schnell wie möglich zu verlassen.
8: Die EU-Vertretungen wollen sich davon nicht einschüchtern lassen. Russland wolle mit seinen Warnungen nur Panik verbreiten und die Ukraine isolieren, sagte die Leiterin der EU-Vertretung vor Ort. Auch das ukrainische Außenministerium ruft die Verbündeten auf, zu bleiben. Zum ersten Mal hatte Russland am Samstag die Hyperschallrakete Oreschnik auf die Region Kiew abgefeuert. Mindestens 4 Menschen sollen bei den Angriffen ums Leben gekommen sein. In Kiew wurden auch das ARD-Studio und das Büro der Deutschen Welle teilweise zerstört. Noah Ulrich, Redaktion.
7: Es gibt eine Kehrtwende bei US-Präsident Trump im Irankrieg. Gestern noch hatte US-Außenminister Rubio erklärt, ein Friedensabkommen könne noch im Tagesverlauf unterschrieben werden. Doch Trump mahnt nun zur Geduld.
9: Seine Unterhändler sollten nichts überstürzen, so Trump. Die Zeit sei auf der Seite der USA. Und er griff Kritiker eines möglichen Iran-Abkommens scharf an. Der Deal mit dem Iran werde entweder ein großartiger und bedeutender Deal oder es werde keinen geben, schreibt er auf seinem Online-Dienst. Am Wochenende hatte er von einem weitgehend ausgehandelten Rahmenabkommen gesprochen. Dazu soll die Öffnung der Straße von Hormuz bis Ende Juni gehören. Doch in der Nacht gab es dort neue US-Angriffe, unter anderem auf Boote, die Minen ausgelegt haben sollen. Ulrike Klein, Redaktion.
7: Bundeswirtschaftsministerin Reiche reist heute nach China. In Peking und der Industriemetropole Guangzhou stehen Gespräche auf dem Programm. Dabei soll es unter anderem um die aktuellen Wettbewerbsherausforderungen gehen. Deutsche Unternehmen fordern, dass sich Reiche für fairen Wettbewerb einsetzen soll. Ein wichtiges Thema könnten aber auch die chinesischen Exportkontrollen auf Rohstoffe wie seltene Erden sein.
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7: Die Temperaturen liegen im Moment in Schwerin bei 22 Grad, 20 messen wir in Rostock, 21 sind es in Waren und in Neubrandenburg, Binz 19 und Heringsdorf 20 Grad. Auf Rügen kann es heute ein paar Schauer geben, ansonsten ist es wieder überwiegend heiter und auch trocken, bei Höchstwerten zwischen 27 und 31 Grad, in Küstennähe zwischen 21 und 26 Grad. Morgen erwarten wir dann wieder verbreitet viel Sonnenschein und es soll trocken bleiben, es wird aber wieder etwas kühler mit Höchstwerten um 20 Grad.

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5: Ich bin Jerome Nussbaum. Eine Autofahrerin hat sich in Grabowhöfe wegen überhöhter Geschwindigkeit bei einem Unfall mehrfach überschlagen. Die 19-Jährige wurde dabei schwer verletzt. Offenbar hatte sie in einer Linkskurve die Kontrolle über ihr Fahrzeug verloren. Am Ende blieb das Auto an einem Baum liegen. Durch die Wucht des Aufpralls wurde er entwurzelt. Der Rostocker Club Bunker kämpft ums Überleben. Nach der Corona-Pandemie müssen laut dem Betreiber noch 30.000 Euro an Hilfen zurückgezahlt werden. Das Geld hatte der Club von der Initiative Musik erhalten. Die Summe sei für den Bunker existenzbedrohend, heißt es. Kurz vor dem Besuch von Bundeswirtschaftsministerin Reiche in China fordert die Deutsche Auslandshandelskammer, die Wirtschaftsbeziehungen zu Peking zu stärken. Es müsse das gegenseitige Verständnis für die unterschiedlichen Wirtschaftssysteme erhöht werden, sagte Vorstandsmanager Rönnfeld im Deutschlandfunk.
6: Er bezeichnete China als einen zukunftsträchtigen Markt. Der werde auch für Investitionen zunehmend interessant. Deutsche Unternehmen könnten es sich daher nicht leisten, in China nicht vertreten zu sein. Morgen wird Wirtschaftsministerin Reiche in Peking erwartet. Nach Angaben ihres Ministeriums sollen die chinesischen Exportbeschränkungen für Rohstoffe wie seltene Erden ein Thema sein, aber auch die von deutschen Firmen kritisierten Wettbewerbsnachteile. Noah Ulrich, Redaktion.
5: Wer Kinder hat, soll künftig stärker in die Pflegeversicherung einzahlen. Das plant Bundesgesundheitsministerin Warken offenbar im Zuge ihrer Pflegereform, berichtet das Redaktionsnetzwerk Deutschland.
7: Warken will ihren Gesetzentwurf noch vor der Sommerpause vorlegen. Ohne die Reform würde nach ihren Angaben für die kommenden beiden Jahre ein Defizit von insgesamt 22,5 Milliarden Euro stehen. Demnach soll der Beitragszuschlag für Versicherte ohne Kinder auf 0,7 Prozentpunkte steigen. Ab einem Alter von 23 Jahren wäre dann ein Beitragssatz von 4,3% fällig. Bei Versicherten mit Kindern bleibe es dagegen bei den bisherigen Sätzen von bis zu 3,6%. 1,8% übernimmt jeweils der Arbeitgeber. Ulrike Klein, Redaktion.
5: Mehrere europäische Länder verzeichnen neue Hitzerekorde für den Mai. In Frankreich wurde diesen Monat der heißeste Tag seit Beginn der Aufzeichnungen registriert. Heute soll es in einigen Regionen bis zu 36 Grad heiß werden. In Großbritannien wurden 33,5 Grad gemessen, ebenfalls ein Rekordwert für den Mai. In Spanien werden bis Ende der Woche bis zu 38 Grad erwartet. In vielen deutschen Regionen ist die Waldbrandgefahr schon stark gestiegen. In fast ganz Brandenburg gilt inzwischen die zweithöchste Gefahrenstufe.
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5: Hier sind die aktuellen Temperaturen. Schwerin 24 Grad, Rostock 22. 24 messen wir auch in Waren und in Neubrandenburg. Binz 21 und Heringsdorf 23 Grad. Auf Rügen kann es heute ein paar Schauer geben. Ansonsten ist es wieder überwiegend heiter und auch trocken. Bei Höchstwerten zwischen 27 und 31 Grad. In Küstennähe zwischen 21 und 26 Grad. Morgen erwarten wir dann wieder verbreitet viel Sonnenschein und es soll trocken bleiben. Es wird aber wieder etwas kühler mit Höchstwerten um 20 Grad.

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5: Ich bin Jerome Nussbaum. Eine Autofahrerin hat sich in Grabowhöfe wegen überhöhter Geschwindigkeit bei einem Unfall mehrfach überschlagen. Die 19-Jährige wurde dabei schwer verletzt. Offenbar hatte sie in einer Linkskurve die Kontrolle über ihr Fahrzeug verloren. Am Ende blieb das Auto an einem Baum liegen. Durch die Wucht des Aufpralls wurde er entwurzelt. Der Rostocker Club Bunker kämpft ums Überleben. Nach der Corona-Pandemie müssen laut dem Betreiber noch 30.000 Euro an Hilfen zurückgezahlt werden. Das Geld hatte der Club von der Initiative Musik erhalten. Die Summe sei für den Bunker existenzbedrohend, heißt es. Kurz vor dem Besuch von Bundeswirtschaftsministerin Reiche in China fordert die Deutsche Auslandshandelskammer, die Wirtschaftsbeziehungen zu Peking zu stärken. Es müsse das gegenseitige Verständnis für die unterschiedlichen Wirtschaftssysteme erhöht werden, sagte Vorstandsmanager Rönnfeld im Deutschlandfunk.
6: Er bezeichnete China als einen zukunftsträchtigen Markt. Der werde auch für Investitionen zunehmend interessant. Deutsche Unternehmen könnten es sich daher nicht leisten, in China nicht vertreten zu sein. Morgen wird Wirtschaftsministerin Reiche in Peking erwartet. Nach Angaben ihres Ministeriums sollen die chinesischen Exportbeschränkungen für Rohstoffe wie seltene Erden ein Thema sein, aber auch die von deutschen Firmen kritisierten Wettbewerbsnachteile. Noah Ulrich, Redaktion.
5: Wer Kinder hat, soll künftig stärker in die Pflegeversicherung einzahlen. Das plant Bundesgesundheitsministerin Warken offenbar im Zuge ihrer Pflegereform, berichtet das Redaktionsnetzwerk Deutschland.
7: Warken will ihren Gesetzentwurf noch vor der Sommerpause vorlegen. Ohne die Reform würde nach ihren Angaben für die kommenden beiden Jahre ein Defizit von insgesamt 22,5 Milliarden Euro stehen. Demnach soll der Beitragszuschlag für Versicherte ohne Kinder auf 0,7 Prozentpunkte steigen. Ab einem Alter von 23 Jahren wäre dann ein Beitragssatz von 4,3% fällig. Bei Versicherten mit Kindern bleibe es dagegen bei den bisherigen Sätzen von bis zu 3,6%. 1,8% übernimmt jeweils der Arbeitgeber. Ulrike Klein, Redaktion.
5: Mehrere europäische Länder verzeichnen neue Hitzerekorde für den Mai. In Frankreich wurde diesen Monat der heißeste Tag seit Beginn der Aufzeichnungen registriert. Heute soll es in einigen Regionen bis zu 36 Grad heiß werden. In Großbritannien wurden 33,5 Grad gemessen, ebenfalls ein Rekordwert für den Mai. In Spanien werden bis Ende der Woche bis zu 38 Grad erwartet. In vielen deutschen Regionen ist die Waldbrandgefahr schon stark gestiegen. In fast ganz Brandenburg gilt inzwischen die zweithöchste Gefahrenstufe.
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5: Hier sind die aktuellen Temperaturen. Schwerin 24 Grad, Rostock 22. 24 messen wir auch in Waren und in Neubrandenburg. Binz 21 und Heringsdorf 23 Grad. Auf Rügen kann es heute ein paar Schauer geben. Ansonsten ist es wieder überwiegend heiter und auch trocken. Bei Höchstwerten zwischen 27 und 31 Grad. In Küstennähe zwischen 21 und 26 Grad. Morgen erwarten wir dann wieder verbreitet viel Sonnenschein und es soll trocken bleiben. Es wird aber wieder etwas kühler mit Höchstwerten um 20 Grad.

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3: Ich bin Jerome Nussbaum. In einer neuen Studie zur Daseinsvorsorge schneidet Mecklenburg-Vorpommern nicht gut ab. Das Institut der Deutschen Wirtschaft hat 11.000 Gemeinden bundesweit zur Versorgung mit Ärzten, Kitas und Schulen, aber auch beim öffentlichen Nahverkehr und schnellem Internet verglichen. Mecklenburg-Vorpommern landete dabei ganz hinten und ist damit am schlechtesten versorgt. Von den ostdeutschen Städten erreichten allerdings insgesamt 30% ein sehr gut, von den westdeutschen nur 20%. Auf Usedom ist ein Zug an einem Bahnübergang mit einem Auto zusammengestoßen. Der Autofahrer hatte gestern offenbar in Karlshagen das rote Warnlicht der Schrankenanlage übersehen und blieb dann zwischen den Schranken stehen. Der Zug der Bäderbahn konnte nicht mehr rechtzeitig bremsen. Der 88-jährige Autofahrer wurde leicht verletzt. Gegen ihn wird wegen Verdachts auf Gefährdung des Bahnverkehrs ermittelt. Sein Auto war nach dem Zusammenstoß nicht mehr fahrbereit. Die Straßenbauarbeiten, die über Monate für Verkehrsbehinderungen an der B105 in Neubukow gesorgt haben, werden bald abgeschlossen. Dort werden Hauptleitungen für Fernwärme verlegt. Laut Stadtverwaltung sollen die Fahrbahnen Anfang Juni wiederhergestellt werden. Ein betrunkener Mann hat am Kummerower See einen Einsatz der Wasserschutzpolizei ausgelöst. Vorher soll der 39-Jährige einen Kioskbesitzer bedroht haben. Er flüchtete anschließend mit einem Boot, konnte dann aber gestoppt werden.
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3: Wir schauen auf die aktuellen Temperaturen. Schwerin 16 Grad, Rostock 18, 17 messen wir in Waren und in Neubrandenburg, 16 sind es in Binz und 17 auch in Heringsdorf. Heute bekommen wir nochmal viel Sonnenschein und es soll trocken bleiben. Nur in Vorpommern sind zeitweise ein paar Wolken dabei. Auf Rügen kann es auch etwas regnen. Das Ganze bei Höchstwerten zwischen 27 und 30 Grad, an der Elbe bei bis zu 31 Grad, in Küstennähe zwischen 21 und 26 Grad. Jetzt sind Sie kurz und kompetent informiert mit Lounge Plus. Ich bin Jerome Nussbaum.

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5: Ich bin Sebastian Schade. Der tote Ostseewal sorgt weiter für Streit. Laut Nordkurier bezweifeln Augenzeugen die Identität des gestrandeten Wals in Dänemark. Sie verweisen auf fehlende Verletzungen im Maulbereich des toten Tiers. Diese Verletzungen sollen beim Transport aus Deutschland entstanden sein. Mecklenburg-Vorpommerns Umweltministerium widerspricht den Aussagen der Zeugen. Am Komoroer See im Kreis Mecklenburgische Seenplatte hat ein betrunkener Kioskkunde einen Ladenbesitzer bedroht. Der 39-Jährige war laut Polizei mit dem Angebot des Kiosks unzufrieden. Dabei drohte er damit, den Kiosk anzuzünden. Nach dem Vorfall flüchtete der Mann mit einem Boot vom Anleger. Die deutsche Wirtschaft spürt zunehmend die Folgen des Iran-Kriegs. Das teilte die Deutsche Industrie- und Handelskammer mit. Laut einer Umfrage unter 23.000 Unternehmen gelten steigende Energie- und Rohstoffpreise derzeit als größtes Geschäftsrisiko. DIHK-Hauptgeschäftsführerin Melnikow sagte, der Kostendruck ziehe sich inzwischen durch nahezu alle Wirtschaftszweige. Viele Unternehmen hielten sich bei Investitionen zurück. Jedes vierte plane zudem einen Personalabbau. Hinzu kämen demnach Strukturprobleme sowie die Folgen der schlechten Wirtschaftslage der vergangenen Jahre. Der Iran hat den USA mit Gegenangriffen gedroht.
6: Wie die iranische Führung erklärte, reagiere Teheran damit auf die jüngsten US-Angriffe auf Raketenstellungen und Schiffe im Persischen Golf. US-Außenminister Rubio sagte während seiner Indienreise, trotz der neuen Angriffe seien weitere Verhandlungen mit dem Iran geplant. Er betonte, US-Präsident Trump habe weiterhin den Wunsch geäußert, eine Einigung mit Teheran zu erzielen. Timo Wiesner, Redaktion.
5: Die Agrarminister der EU beraten heute über Hilfen wegen stark gestiegener Düngemittelpreise. Laut der EU-Kommission soll ein neuer Aktionsplan betroffene Landwirte noch vor dem Sommer finanziell entlasten. Außerdem will die EU unabhängiger von Importen werden und die europäische Düngemittelproduktion ausbauen. Stickstoffdünger war laut Kommission zuletzt rund 70% teurer als im Durchschnitt des vergangenen Jahres. Bauernverbandspräsident Rugwied sagte, die Lage auf vielen Höfen sei wegen der hohen Kosten äußerst angespannt.
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5: Die aktuellen Temperaturen. In Schwerin am Schloss 26, in Rostock an der Marienkirche 24, in Waren an der Müritz 27 Grad. In Neubrandenburg am Marktplatz 26, in Binz auf Rügen 22 und in Heringsdorf auf Usedom 25 Grad. Heute ist es meist heiter, in Vorpommern sind zeitweise Wolken möglich, auf Rügen teils auch Schauer. Die Temperaturen erreichen bis 31, an der Küste bis 26 Grad. In der Nacht teils Wolken, aber trocken, bei Tiefstwerten zwischen 13 und 10 Grad. Jetzt sind Sie kurz und kompetent informiert mit Lounge Plus. Ich bin Sebastian Schade.
4: Runterkommen.

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3: Ich bin Sebastian Scharte. In Rostock-Gelsdorf wird die Pressentinstraße für einen Monat vollgesperrt. Grund sind die Folgen eines Wasserrohrbruchs Anfang Mai. Die Sperrung betrifft auch die Buslinien 45 und F2. Nach einem Unfall war am Morgen die B321 zwischen Warsow und Bandenitz zeitweise vollgesperrt. Drei Fahrzeuge waren daran beteiligt, darunter ein LKW im Straßengraben. Ein Mensch wurde leicht verletzt ins Krankenhaus gebracht. Die Polizei ermittelt nun zum Unfallhergang. Mehr als 6.000 Menschen haben die Ausstellung in der Seemannskirche Prerow besucht. Das teilten die Veranstalter mit. Dort wurde von Freitag bis gestern ein Gemälde des verstorbenen Malers Georg Baselitz gezeigt. Ein Lottospieler aus Mecklenburg-Vorpommern hat mehr als 2,3 Millionen Euro gewonnen. Der Einsatz lag bei 16 Euro. Der Gewinn stammt aus der Euro-Jackpot-Ziehung vom Freitag. Nur eine Eurozahl fehlte zum Jackpot von rund 120 Millionen Euro.
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3: In Rostock sind es derzeit 24 Grad. Heute ist es meist heiter, in Vorpommern sind teils Wolken, auf Rügen teils Schauer möglich. Die Höchstwerte erreichen 31 Grad.
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2: Ich bin Sebastian Schade. Bei einem Unfall bei Lohmen sind 2 Menschen leicht verletzt worden. Wie die Polizei mitteilte, wich ein Autofahrer einem entgegenkommenden schwarzen SUV aus. Dabei prallte er mit seinem Wagen gegen 2 Bäume. Der mutmaßliche Unfallverursacher fuhr weiter. Die Polizei ermittelt jetzt wegen Fahrerflucht. Im Fall einer getöteten Frau aus Hagenow hat die Staatsanwaltschaft nun Anklage wegen Mordes erhoben. Wie die Staatsanwaltschaft Schwerin mitteilte, soll der 37-jährige Lebensgefährte die 49-jährige im vergangenen Dezember getötet haben. Leichenteile der zunächst vermissten Frau waren im Februar in Plastiksäcken bei Goldenbo entdeckt worden. In Deutschland hängen Bildungschancen weiter stark von der Herkunft ab. Das zeigt der aktuelle Kinderreport. Auch Wohnort und Aufenthaltsstatus spielen demnach eine große Rolle. Das Deutsche Kinderhilfswerk stellte den Bericht heute mit Bildungsministerin Prien vor. Gefordert werden darin kostenlose Bildung, mehr Fachkräfte und mehr Schulsozialarbeit. Das Kinderhilfswerk verlangt zudem schnelle Hilfe und mehr Geld für gleiche Chancen. Bei neuen israelischen Luftangriffen sind im Libanon laut Behörden 11 Menschen getötet worden.
3: Die israelische Armee hatte die Menschen im Süden des Libanons zuvor aufgefordert, ihre Dörfer zu verlassen. Israels Regierung kündigte verstärkte Angriffe auf Stellungen der Terrormiliz Hisbollah an. Premierminister Netanyahu begründete dies mit anhaltenden Drohnenangriffen auf sein Land. Seit Anfang März starben im Libanon schätzungsweise mehr als 3000 Menschen. Ulrike Klein, Redaktion.
2: In Belgien sind bei einem Zugunglück 4 Menschen gestorben. Der Unfall passierte nördlich von Brüssel. Ein Zug erfasste dabei einen Kleinbus mit 7 Kindern. 2 Kinder, eine Aufsichtsperson und der Busfahrer starben. Die Kinder waren 12 und 15 Jahre alt. 5 weitere Kinder kamen verletzt ins Krankenhaus. Laut der Staatsanwaltschaft ist ihr Zustand derzeit stabil. Der Bus war auf dem Weg zu einer Förderschule. Überwachungsvideos zeigen geschlossene Schranken und rotes Warnlicht. Der Zug fuhr etwa 120 km/h.
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2: Die aktuellen Temperaturen. In Schwerin am Schloss und in Rostock an der Marienkirche 26, in Waren an der Müritz 28 Grad, in Neubrandenburg am Marktplatz 27, in Binz auf Rügen 21 und in Heringsdorf auf Usedom 25 Grad. Heute ist es meist heiter, in Vorpommern sind zeitweise Wolken möglich, auf Rügen teils auch Schauer. Die Temperaturen erreichen bis 31, an der Küste bis 26 Grad. In der Nacht teils Wolken, aber trocken, bei Tiefstwerten zwischen 13 und 10 Grad. Jetzt sind Sie kurz und kompetent informiert mit Lounge Plus. Ich bin Sebastian Schade.
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6: Ich bin Sebastian Schade. In Rostock beginnt im Sommer der Bau des neuen Wohnquartiers Werftdreieck. Wie die Wohnungsbaugesellschaft Viro mitteilte, sollen auf dem ehemaligen Werftgelände rund 700 Wohnungen sowie Büro- und Gewerbeflächen entstehen. Zunächst starten die Arbeiten für Straßenleitungen und die neue Infrastruktur des Viertels. Im Hafen von Kirchdorf auf der Insel Pöhl werden derzeit die Holzstege saniert. Wie Bürgermeister Lechner mitteilte, hatten Untersuchungen einen Pilzbefall an den mehr als 30 Jahre alten Stegen festgestellt. Der Regionalligist Greifswalder FC hat einen neuen Cheftrainer verpflichtet. Wie der Verein mitteilte, übernimmt Alain Karim den Posten nach seinem Wechsel von Energie Cottbus. Der 39-Jährige trainierte zuletzt die Cottbusser U19. Mit ihr erreichte er das Viertelfinale der Deutschen Meisterschaft. Sportler aus Mecklenburg-Vorpommern haben bei der Kegel-Weltmeisterschaft im Dreibahnenspiel Titel gewonnen. Claudia Sponholz aus Waren verteidigte dabei ihren Weltmeistertitel bei den Damen. Bei den Herren gewann Stefan Ast aus Stavenhagen die Weltmeisterschaft in Wolfsburg.
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6: In Rostock sind es derzeit 26 Grad. Heute ist es meist heiter, in Vorpommern sind teils Wolken, auf Rügen teils Schauer möglich. Die Höchstwerte erreichen 31 Grad.
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7: Ich bin Sebastian Schade. Bei einem Unfall bei Lohmen sind zwei Menschen leicht verletzt worden. Wie die Polizei mitteilte, wich ein Autofahrer einem entgegenkommenden schwarzen SUV aus. Dabei prallte er mit seinem Wagen gegen zwei Bäume. Der mutmaßliche Unfallverursacher fuhr weiter. Die Polizei ermittelt jetzt wegen Fahrerflucht. Im Fall einer getöteten Frau aus Hagenow hat die Staatsanwaltschaft nun Anklage wegen Mordes erhoben. Wie die Staatsanwaltschaft Schwerin mitteilte, soll der 37-jährige Lebensgefährte die 49-jährige im vergangenen Dezember getötet haben. Leichenteile der zunächst vermissten Frau waren im Februar in Plastiksäcken bei Goldenbow entdeckt worden. In Deutschland hängen Bildungschancen weiter stark von der Herkunft ab. Das zeigt der aktuelle Kinderreport. Auch Wohnort und Aufenthaltsstatus spielen demnach eine große Rolle. Das Deutsche Kinderhilfswerk stellte den Bericht heute mit Bildungsministerin Prien vor. Gefordert werden darin kostenlose Bildung, mehr Fachkräfte und mehr Schulsozialarbeit. Das Kinderhilfswerk verlangt zudem schnelle Hilfe und mehr Geld für gleiche Chancen. Bei neuen israelischen Luftangriffen sind im Libanon laut Behörden 11 Menschen getötet worden.
8: Die israelische Armee hatte die Menschen im Süden des Libanons zuvor aufgefordert, ihre Dörfer zu verlassen. Israels Regierung kündigte verstärkte Angriffe auf Stellungen der Terrormiliz Hisbollah an. Premierminister Netanyahu begründete dies mit anhaltenden Drohnenangriffen auf sein Land. Seit Anfang März starben im Libanon schätzungsweise mehr als 3000 Menschen. Ulrike Klein, Redaktion.
7: In Belgien sind bei einem Zugunglück 4 Menschen gestorben. Der Unfall passierte nördlich von Brüssel. Ein Zug erfasste dabei einen Kleinbus mit 7 Kindern. 2 Kinder, eine Aufsichtsperson und der Busfahrer starben. Die Kinder waren 12 und 15 Jahre alt. 5 weitere Kinder kamen verletzt ins Krankenhaus. Laut der Staatsanwaltschaft ist ihr Zustand derzeit stabil. Der Bus war auf dem Weg zu einer Förderschule. Überwachungsvideos zeigen geschlossene Schranken und rotes Warnlicht. Der Zug fuhr etwa 120 km/h.
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7: Die aktuellen Temperaturen. In Schwerin am Schloss und in Rostock an der Marienkirche 26, in Waren an der Müritz 28 Grad, in Neubrandenburg am Marktplatz 27, in Binz auf Rügen 21 und in Heringsdorf auf Usedom 25 Grad. Heute ist es meist heiter, in Vorpommern sind zeitweise Wolken möglich, auf Rügen teils auch Schauer. Die Temperaturen erreichen bis 31, an der Küste bis 26 Grad. In der Nacht teils Wolken, aber trocken, bei Tiefstwerten zwischen 13 und 10 Grad. Jetzt sind Sie kurz und kompetent informiert mit Lounge Plus. Ich bin Sebastian Schade.

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9: Ich bin Sebastian Schade. In Rostock beginnt im Sommer der Bau des neuen Wohnquartiers Werftdreieck. Wie die Wohnungsbaugesellschaft Viro mitteilte, sollen auf dem ehemaligen Werftgelände rund 700 Wohnungen sowie Büro- und Gewerbeflächen entstehen. Zunächst starten die Arbeiten für Straßenleitungen und die neue Infrastruktur des Viertels. Im Hafen von Kirchdorf auf der Insel Pöhl werden derzeit die Holzstege saniert. Wie Bürgermeister Lechner mitteilte, hatten Untersuchungen einen Pilzbefall an den mehr als 30 Jahre alten Stegen festgestellt. Der Regionalligist Greifswalder FC hat einen neuen Cheftrainer verpflichtet. Wie der Verein mitteilte, übernimmt Alain Karim den Posten nach seinem Wechsel von Energie Cottbus. Der 39-Jährige trainierte zuletzt die Cottbusser U19. Mit ihr erreichte er das Viertelfinale der Deutschen Meisterschaft. Sportler aus Mecklenburg-Vorpommern haben bei der Kegel-Weltmeisterschaft im Dreibahnenspiel Titel gewonnen. Claudia Sponholz aus Waren verteidigte dabei ihren Weltmeistertitel bei den Damen. Bei den Herren gewann Stefan Ast aus Stavenhagen die Weltmeisterschaft in Wolfsburg.
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9: In Rostock sind es derzeit 26 Grad. Heute ist es meist heiter, in Vorpommern sind teils Wolken, auf Rügen teils Schauer möglich. Die Höchstwerte erreichen 31 Grad.
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3: Ich bin Sebastian Scharte. Der Landkreis Rostock soll durch eine Änderung der Kreisgrenze etwas größer werden. Das haben die Kreistage in Rostock und Vorpommern-Rügen beschlossen. Hintergrund ist die Renaturierung der Regnitz. Der Fluss soll ein natürliches Bett bekommen, dadurch verändern sich mehrere Flurstücke bei Tessin und Detmannsdorf. Die Unternehmen in Mecklenburg-Vorpommern bewerten ihre wirtschaftliche Lage zunehmend schlechter. Wie die Industrie- und Handelskammern mitteilten, schätzen 3/4 der Betriebe ihre Situation nur noch als befriedigend oder schlecht ein. Als größte Probleme nennen die Unternehmen die hohen Energiepreise, neue EU-Regeln und schwierige wirtschaftliche Rahmenbedingungen. Bundesbildungsministerin Prien hat sich konkrete Ziele für eine Verbesserung des deutschen Schulwesens gesetzt. Die CDU-Politikerin sagte, die Zahl der Schulabbrecher und der Grundschüler mit schlechten Mathematikkenntnissen solle halbiert werden. Anlass ist der neue Kinderreport der Deutschen Kinderhilfe. Darin werden mehr Investitionen und einheitliche Standards gefordert. Prien erklärte, die Ziele seien erreichbar, wenn die vorhandenen Mittel gezielt eingesetzt würden. Die Ministerin will dafür die Ressourcen stärker auf Bildungserfolg und Chancengleichheit konzentrieren. Deutschland hat den russischen Botschafter wegen neuer Drohungen aus Moskau einbestellt.
4: Wie das Auswärtige Amt mitteilte, reagiert die Bundesregierung damit auf Angriffe und Drohungen gegen Einrichtungen in Kiew. Betroffen waren nach deutschen Angaben unter anderem Krankenhäuser, Schulen und Fernsehstudios. Die Bundesregierung erklärte, Deutschland lasse sich durch die russischen Drohungen nicht einschüchtern und werde die Ukraine weiter unterstützen. Auch die Niederlande bestellten den russischen Botschafter in Den Haag ein. Ulrike Klein, Redaktion.
3: Hessen hat eine Partnerschaft mit der ukrainischen Hauptstadtregion Kiew geschlossen. Wie das Europaministerium mitteilte, wurde die Vereinbarung bei einem Besuch von Europaminister Pence in der Ukraine unterzeichnet. Geplant sind Kooperationen beim Wiederaufbau, in der Wirtschaft und beim Austausch von Erfahrungen. Die Region Kiew zählt rund 1,8 Millionen Einwohner. Sie gilt als eine der wirtschaftsstärksten Regionen der Ukraine. In Hessen leben derzeit nach Angaben des Landes rund 100.000 Ukrainer.
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3: Die aktuellen Temperaturen: in Schwerin am Schloss 25, in Rostock an der Marienkirche, in Waren an der Müritz und in Neubrandenburg am Marktplatz 26 Grad, in Binz auf Rügen 21 und in Heringsdorf auf Usedom 27 Grad. Heute ist es meist heiter, in Vorpommern sind zeitweise Wolken möglich, auf Rügen teils auch Schauer. Die Temperaturen erreichen bis 31, an der Küste bis 26 Grad. In der Nacht teils Wolken, aber trocken, bei Tiefstwerten zwischen 13 und 10 Grad. Jetzt sind Sie kurz und kompetent informiert mit Lounge Plus. Ich bin Sebastian Schade.

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3: Ich bin Sebastian Scharte. Der Landkreis Rostock soll durch eine Änderung der Kreisgrenze etwas größer werden. Das haben die Kreistage in Rostock und Vorpommern-Rügen beschlossen. Hintergrund ist die Renaturierung der Regnitz. Der Fluss soll ein natürliches Bett bekommen, dadurch verändern sich mehrere Flurstücke bei Tessin und Detmannsdorf. Die Unternehmen in Mecklenburg-Vorpommern bewerten ihre wirtschaftliche Lage zunehmend schlechter. Wie die Industrie- und Handelskammern mitteilten, schätzen 3/4 der Betriebe ihre Situation nur noch als befriedigend oder schlecht ein. Als größte Probleme nennen die Unternehmen die hohen Energiepreise, neue EU-Regeln und schwierige wirtschaftliche Rahmenbedingungen. Bundesbildungsministerin Prien hat sich konkrete Ziele für eine Verbesserung des deutschen Schulwesens gesetzt. Die CDU-Politikerin sagte, die Zahl der Schulabbrecher und der Grundschüler mit schlechten Mathematikkenntnissen solle halbiert werden. Anlass ist der neue Kinderreport der Deutschen Kinderhilfe. Darin werden mehr Investitionen und einheitliche Standards gefordert. Prien erklärte, die Ziele seien erreichbar, wenn die vorhandenen Mittel gezielt eingesetzt würden. Die Ministerin will dafür die Ressourcen stärker auf Bildungserfolg und Chancengleichheit konzentrieren. Deutschland hat den russischen Botschafter wegen neuer Drohungen aus Moskau einbestellt.
4: Wie das Auswärtige Amt mitteilte, reagiert die Bundesregierung damit auf Angriffe und Drohungen gegen Einrichtungen in Kiew. Betroffen waren nach deutschen Angaben unter anderem Krankenhäuser, Schulen und Fernsehstudios. Die Bundesregierung erklärte, Deutschland lasse sich durch die russischen Drohungen nicht einschüchtern und werde die Ukraine weiter unterstützen. Auch die Niederlande bestellten den russischen Botschafter in Den Haag ein. Ulrike Klein, Redaktion.
3: Hessen hat eine Partnerschaft mit der ukrainischen Hauptstadtregion Kiew geschlossen. Wie das Europaministerium mitteilte, wurde die Vereinbarung bei einem Besuch von Europaminister Pence in der Ukraine unterzeichnet. Geplant sind Kooperationen beim Wiederaufbau in der Wirtschaft und beim Austausch von Erfahrungen. Die Region Kiew zählt rund 1,8 Millionen Einwohner. Sie gilt als eine der wirtschaftsstärksten Regionen der Ukraine. In Hessen leben derzeit nach Angaben des Landes rund 100.000 Ukrainer.
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3: Die aktuellen Temperaturen in Schwerin am Schloss 25, in Rostock an der Marienkirche, in Waren an der Müritz und in Neubrandenburg am Marktplatz 26 Grad, in Binz auf Rügen 21 und in Heringsdorf auf Usedom 27 Grad. Heute ist es meist heiter, in Vorpommern sind zeitweise Wolken möglich, auf Rügen teils auch Schauer. Die Temperaturen erreichen bis 31, an der Küste bis 26 Grad. In der Nacht teils Wolken, aber trocken, bei Tiefstwerten zwischen 13 und 10 Grad. Jetzt sind Sie kurz und kompetent informiert mit Lounge Plus. Ich bin Sebastian Schade.

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